0: Kann ich mir es anhören? Nein. Natürlich nicht.
1: Aber alle fahren ja alle Autos bei Rot durch. Das ist Neues. Hast du schon auch gemerkt?